0: Verwahrlose Quarthosen.
1: Verwahrlose Quarthosen. Ja, verwahrlose, jetzt ist es ja zu normal, verwahrlose Quarthosen. Ja, da fehlt vielleicht irgendwo da rein wieder. Aber verwahrlose Quarthosen.
2: Der Pflichtwicht sieht seine Gicht nicht. Der Wollboy den Cowboy ins Heu scheut. Vor lauter Wold kein Cowboy den Wollboy scheut.
3: Wer Kerl?
4: Wollboy.
2: Pflichtwicht. Wer Kerl? Hortzeigkerl. In die Weinbergen.
3: Wer Kerl?
4: Wollboy.
3: Wer Kerl?
4: Wollboy.
2: Ollmops geschädigter Hund versteht die Katze nicht.